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1: 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Entre 6 e 9 de junho deste ano, milhões de cidadãos da UE ajudarão a moldar o futuro da União votando nas eleições europeias. O Parlamento Europeu é o único órgão da UE eleito por sufrágio direto e as eleições europeias são um dos maiores eventos democráticos do mundo. Nesta série de podcasts, explicamos-lhe tudo o que precisa de saber sobre as próximas eleições para o Parlamento Europeu. Neste episódio, vamos explorar um tema importante, como encontrar fontes fiáveis e reconhecer as informações oficiais das instituições da UE, sobretudo em tempos de desinformação. Com as eleições europeias à porta, é muito importante estar bem informado sobre os candidatos e as políticas, assim como sobre as questões importantes em jogo. No entanto, a internet está repleta de informações enganosas, o que torna difícil distinguir os factos da ficção. Hoje vamos explorar algumas estratégias para navegar eficazmente no panorama da informação. Comecemos por explicar por que razão é tão importante encontrar fontes fiáveis. A desinformação pode influenciar as nossas percepções e decisões, especialmente quando se trata de votar. A União Europeia é uma entidade complexa e, para compreendermos o seu funcionamento, precisamos de informações exatas. Em geral, quando procuramos informações online, o nosso primeiro instinto é escrever palavras-chave no motor de busca. Não é má ideia, contudo, tenha em mente que os primeiros resultados da pesquisa não provêm necessariamente das fontes mais fiáveis. Costumam ser as páginas web mais visitadas ou simplesmente patrocinadas. Uma estratégia fundamental para identificar fontes fiáveis é ir diretamente aos sítios web oficiais das instituições europeias. Estes sítios disponibilizam informações exatas e atualizadas sobre as políticas, a legislação e o papel das instituições da UE. O principal sítio oficial da União Europeia é o europa.eu. Aqui podem encontrar uma grande variedade de informações diretamente da fonte. Como reconhecer os sítios web oficiais da União? Em primeiro lugar, os nomes de domínio dos sítios web oficiais da UE terminam em europa.eu. Além disso, estão sempre disponíveis em todas as línguas oficiais da União e mencionam outras instituições ou canais da UE no rodapé da página web. Os factos e os números constantes dos sítios web da União Europeia são sempre verificados e comprovados junto de fontes científicas e institutos de estatística. Outra dica consiste em procurar contas oficiais nas redes sociais verificadas ou geridas pelas instituições europeias. Estas contas partilham frequentemente atualizações e esclarecimentos fiáveis sobre questões importantes. As contas verificadas têm normalmente um visto azul ao lado do nome, indicando que são autênticas. Pondere também visitar os sítios web oficiais dos partidos políticos e dos candidatos que concorrem às eleições europeias. Estes sítios costumam descrever ao pormenor os seus programas e propostas políticas, ajudando os eleitores a fazer comparações informadas. É igualmente essencial cruzar informações de várias fontes. Se uma determinada notícia parecer alarmante ou controversa, verifique a sua exatidão junto de organizações noticiosas de renome ou em sítios web de verificação de factos. Por último, tenha cuidado com as informações partilhadas nas redes sociais. Embora as plataformas de redes sociais possam ser muito úteis para estabelecer contactos com outras pessoas e manter-se informado, são também um terreno fértil para a desinformação. Verifique sempre a fonte e o autor antes de partilhar ou acreditar em informações publicadas na internet. Em suma, encontrar fontes fiáveis no período que antecede as eleições europeias é um passo crucial para tomar decisões informadas. Acedendo a sítios web oficiais, verificando informações de várias fontes e mantendo uma postura crítica perante o que vê online, pode navegar pelo ruído da desinformação e chegar a conclusões bem fundamentadas. O seu voto decidirá quais os deputados ao Parlamento Europeu que o representarão no momento de elaborar novas leis e terá uma influência na eleição da Comissão Europeia. Estas decisões moldarão a sua vida quotidiana e a das pessoas em toda a UE. A democracia não é um dado adquirido. É uma conquista coletiva e, por conseguinte, uma responsabilidade coletiva em que cada um de nós tem um papel a desempenhar. 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
2: Stellen Sie sich vor, Sie sind in Paris. In einer Bäckerei kaufen Sie ein Croissant für 1,50 Euro. Dann nehmen Sie für 90 Euro einen Zug nach Brüssel, um am Place Sainte-Catherine für 25 Euro Muscheln mit Pommes frites zu genießen. Ohne sich darum kümmern zu müssen, belgisches Geld dabei zu haben oder wie der Wechselkurs gerade steht. Heute kommt einem das völlig normal vor, doch vor nicht einmal 30 Jahren sah es in Europa noch etwas anders aus. Jedes Mal, wenn man die Grenzen zwischen den EU-Staaten überquerte, musste man seine Währung in eine andere umtauschen. Das war lästig. Und noch dazu war man mehr oder weniger hilflos schwankenden Wechselkursen ausgeliefert. Der Euro räumte mit diesen scheinbar unvermeidlichen Begleiterscheinungen des Reisens in Europa auf. Die einheitliche Währung beseitigte Hindernisse beim Reisen, Einkaufen und Bezahlen. In 21 EU-Staaten macht sie heute den Alltag leichter. In dieser Folge der Reihe Geschichte und Geschehnisse geht es darum, wie der Euro zu einem Eckpfeiler der europäischen Einigung wurde und was er heute für Bevölkerung und Unternehmen bedeutet. Der Euro ist viel mehr als nur eine Währung. Er ist ein weithin sichtbares Zeichen der europäischen Einigung und eine der tragenden Säulen des EU-Wirtschaftsprojekts. Heute verwenden mehr als 350 Millionen Menschen in ganz Europa jeden Tag den Euro als Zahlungsmittel. Doch wie funktioniert der Euroraum eigentlich? Wie lief die Euro-Einführung in den Staaten ab, die zum Euroraum gehören? Und welche Rolle spielte das Europäische Parlament dabei? Über eine einheitliche Währung dachte man schon seit den späten 1960er Jahren nach. Doch erst 1992 wurde mit dem Vertrag von Maastricht der Fahrplan für die Schaffung des Euro vorgegeben. Er enthielt strenge Bedingungen für die Staaten, die die gemeinsame Währung einführen wollten, die sogenannten Konvergenzkriterien. Mit ihnen werden 4 Ziele verfolgt: stabile Preise, verantwortungsvolle Haushaltsführung, vorhersehbare Zinssätze und eine solide, stabile Währung. Jeder Staat, der dem Euro-Währungsgebiet oder Euro-Raum beitreten wollte, musste beweisen, dass seine Wirtschaft dafür bereit war. Offiziell eingeführt wurde der Euro 1999. Doch am Anfang galt er nur für elektronische Zahlungen und Finanztransaktionen. Euro-Banknoten und Münzen gab es erst 3 Jahre später, am 1. Januar 2002. Sie ersetzten die nationalen Währungen in damals 12 EU-Staaten. Dieser Währungsumtausch war einer der größten in der Geschichte. In Umlauf kamen mehr als 15 Milliarden Banknoten und 52 Milliarden Münzen. Heute besteht der Euroraum aus 21 EU-Staaten. 5 Staaten, Polen, Rumänien, Schweden, die Tschechische Republik und Ungarn, haben den Euro noch nicht als offizielle Währung eingeführt. Sie sind aber rechtlich dazu verpflichtet, sobald sie die Bedingungen erfüllen. Eine Ausnahme gilt für Dänemark. Dank einer 1992 ausgehandelten Sondervereinbarung muss es nicht am Euro teilnehmen. Gemeinsame Währung heißt auch gemeinsame Verantwortung. Die Staaten des Euroraums verwenden das gleiche Geld. Das bedeutet, um für Stabilität zu sorgen und die gemeinsame Währung optimal zu nutzen, müssen sie sich auf dem Gebiet der Wirtschaftspolitik eng miteinander abstimmen. Das tun sie im Rahmen der Eurogruppe, in der die Finanzministerinnen und Minister der Staaten des Euroraums regelmäßig über wirtschaftliche Herausforderungen, Wachstumspläne und Haushaltspolitik sprechen. Bei der Umstellung auf den Euro ging es aber nicht nur darum, neue Banknoten zu drucken. Sie war in rechtlicher und wirtschaftlicher Hinsicht ein wahres Mammutprojekt. Damit alles reibungslos vonstatten ging, brauchte man einen Rechtsrahmen. In 2 wesentlichen EU-Verordnungen waren die entsprechenden Regeln festgelegt. Sie stellten sicher, dass unsere Hypotheken, Arbeitsverträge und Ersparnisse unverändert blieben und dass die bisherigen Währungen transparent und fair in Euro umgerechnet wurden. Es war also vom ersten Tag an für Rechtskontinuität und wirtschaftliche Fairness gesorgt. Daneben beseitigte der Euro die Wechselkurskosten und brachte so Unternehmen, die im gesamten Euroraum tätig sind, mehr Sicherheit. Durch die Verwendung der einheitlichen Währung wurden Handel und Investitionen über Grenzen hinweg einfacher und berechenbarer und auch die Preise im Euroraum wurden transparenter. Die Hüterin des Euro ist die Europäische Zentralbank EZB mit Sitz in Frankfurt am Main. Gemeinsam mit den Zentralbanken der Staaten des Euroraums bildet sie das sogenannte Eurosystem. Die Hauptaufgabe der EZB besteht darin, die Preise stabil zu halten, die Geldpolitik des Euroraums zu gestalten und für reibungslose Abläufe im Finanzsystem zu sorgen. Von politischen Einflüssen ist sie unabhängig. Das ist der Garant für ihre Glaubwürdigkeit und einer der Hauptgründe für das Vertrauen, das der Euro im In- und Ausland genießt. Beim Euro spielt auch das Europäische Parlament seit jeher eine wesentliche Rolle. Es gestaltet nicht nur die dem Euro zugrunde liegenden Gesetze mit, sondern es überwacht auch die wirtschaftspolitische Steuerung und zieht die EZB und andere Organe und Einrichtungen der EU zur Rechenschaft. Außerdem sorgt das Parlament dafür, dass die Stimmen der Bürgerinnen und Bürger bei Debatten über Themen wie Finanzstabilität, Verbraucherschutz und Wirtschaftsreformen zum Tragen kommen. Viele sind überzeugt, dass der Euro alles teurer gemacht hat. Zwar sind nach der Umstellung die Preise einiger Alltagsartikel spürbar gestiegen. Wenn wir uns aber die offiziellen Inflationsdaten für die gesamte Wirtschaft ansehen, ergibt sich ein etwas anderes Bild. Studien unabhängiger Forscher zeigen, dass die Einführung der Euro-Banknoten und Münzen nur einen geringen, einmaligen Anstieg der Inflation verursachte, der oft auf nur wenige Zehntelprozentpunkte geschätzt wird. Mit anderen Worten, Einige häufig gekaufte Waren wurden plötzlich teurer. Und das war im Alltag spürbar. Aber die allgemeinen Lebenshaltungskosten schossen nicht allein wegen des Euro auf einmal in die Höhe. Andere Faktoren wie Löhne und Gehälter, Energiepreise und die allgemeine Wirtschaftslage spielten eine viel größere Rolle bei der Veränderung der Preise im Laufe der Zeit. Wie die EU musste auch der Euro einige Krisen meistern. Nach der Finanzkrise von 2008 und der Euro-Schuldenkrise von 2010 wurden neue Instrumente wie der Europäische Stabilitätsmechanismus geschaffen. Sie waren dafür gedacht, den Euroraum zu schützen und die Finanzordnung zu stützen. Die Lehren aus der Krisenzeit trugen dazu bei, die einheitliche Währung widerstandsfähiger und stabiler zu machen. Der Euro ist aber nicht nur die offizielle Währung von 21 EU-Staaten, er wird auch außerhalb der Europäischen Union verwendet. In Andorra, Monaco, San Marino und dem Vatikan, aber auch im Kosovo und in Montenegro. Das ist ein Beleg dafür, dass die Attraktivität und Bedeutung des Euro über die Grenzen der EU hinausreicht. Werfen wir am Ende einen Blick in die Zukunft. Wie geht es weiter mit der einheitlichen Währung? Um 2029 herum will die EZB den digitalen Euro einführen. Er soll das Bargeld ergänzen, aber nicht ersetzen und den Euro fit für das digitale Zeitalter machen. Damit auf dem Weg dahin für Transparenz, Sicherheit und Vertrauen gesorgt wird, werden bei allen weiteren Schritten die EU-Organe und damit auch das Europäische Parlament mitreden. Gemeinsame Währung, gemeinsame Verantwortung. Der Euro steht weiter im Mittelpunkt des europäischen Projekts, das auf Vertrauen, Zusammenarbeit und dem ständigen Streben nach Anpassung an eine Welt im Wandel beruht. 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
2: Am 11. Juli 1995 eroberten die Truppen der bosnischen Serben unter der Führung von General Ratko Mladic die Stadt Srebrenica in Ostbosnien, die von den Vereinten Nationen zur Schutzzone erklärt worden war. In den darauffolgenden Tagen wurden über 8000 Muslime, hauptsächlich Männer und Jungen, systematisch ermordet und in Massengräbern verscharrt. In dieser Folge der Reihe Geschichte und Geschehnisse geht es um eines der tragischsten Ereignisse des späten 20. Jahrhunderts, den Völkermord von Srebrenica. Wir bieten Ihnen in unserem Podcast einen kurzen Überblick über den Krieg im ehemaligen Jugoslawien. Außerdem gehen wir ausführlich auf die Ereignisse von Srebrenica und darauf ein, wie man diese Gräueltat weltweit einschätzt und wie man ihrer gedenkt.
3: Wer nach den Ursachen des Völkermords von Srebrenica forscht, sollte in die frühen 1990er Jahre zurückblicken, als sich die sozialistische Föderative Republik Jugoslawien auflöste. Sie war 1945 gegründet worden und bestand aus 6 Teilrepubliken: Bosnien und Herzegowina, Kroatien, Mazedonien, Montenegro, Serbien und Slowenien. Nach dem Tod des langjährigen Diktators Josip Broz Tito im Jahr 1980 zerfiel der Staat jedoch nach und nach in seine Einzelteile.
2: Tito hatte jahrzehntelang die schwierige Aufgabe gemeistert, für das friedliche Zusammenleben der Volksgruppen Jugoslawiens zu sorgen. Doch nach seinem Tod nahmen Nationalismus und politische Instabilität zu. 1991 erklärten Slowenien und Kroatien ihre Unabhängigkeit. Und die jugoslawische Volksarmee, in der die Serben das Sagen hatten, reagierte darauf mit Gewalt.
3: Der Konflikt erreichte bald auch Bosnien und Herzegowina, die ethnisch vielfältigste der 6 Teilrepubliken, in der Bosniaken, also bosnische Muslime, Kroaten und Serben nahe beieinander lebten. 1992 erklärte sich auch Bosnien und Herzegowina für unabhängig. Daraufhin brach ein brutaler und verworrener Krieg zwischen mehreren Parteien aus. Die bosnischen Serben, unterstützt von der serbischen Regierung und der jugoslawischen Volksarmee, wollten ein sogenanntes Großserbien schaffen. Dazu entfernten sie andere Volksgruppen aus den Gebieten, die sie kontrollierten. Beschönigend nannten sie dieses Vorgehen ethnische Säuberung.
2: Die Stadt Srebrenica in Ostbosnien wurde zum Sinnbild der Brutalität dieses Krieges. 1993 wurde Srebrenica von den Vereinten Nationen zur Schutzzone erklärt, in der es weder bewaffnete Angriffe noch sonstige feindselige Handlungen geben durfte. Trotzdem belagerten die Truppen der bosnischen Serben die Enklave. Sie versperrten den Zugang zu Nahrungs- und Arzneimitteln und humanitärer Hilfe.
3: Im Juli 1995 spitzte sich die Lage in Srebrenica bis zum Äußersten zu. Tausende bosniakische Flüchtlinge waren aus dem Umland in die Stadt geflohen, die vollkommen schutzlos war. Überall fehlte es am lebensnotwendigsten. Am 11. Juli 1995 eroberten die Truppen der bosnischen Serben unter General Ratko Mladic die Stadt. Die in Srebrenica stationierte niederländische Friedenstruppe der Vereinten Nationen konnte die Einnahme der Stadt nicht verhindern. Die Bosniaken wurden regelrecht abgeschlachtet. Frauen, Kinder und Ältere vertrieb man gewaltsam aus der Gegend.
2: In den folgenden Tagen wurden in und um Srebrenica etwa 8000 Bosniaken hingerichtet, vor allem Männer und Jungen. Ihre Leichen verscharrte man in Massengräbern. Später grub man viele Leichen jedoch wieder aus und bettete sie um, um den Völkermord zu vertuschen. Frauen, Kinder und Ältere wurden zu Tausenden gewaltsam abgeschoben. 20 bis 50.000 Frauen und Mädchen wurden Opfer sexueller Gewalt.
3: Die Weltgemeinschaft reagierte zögerlich auf die Gräueltaten in Bosnien, doch die Geschehnisse von Srebrenica erschütterten die Welt. Sie machten deutlich, dass die Vereinten Nationen mit ihrer Friedensmission gescheitert waren. Schließlich reagierte die NATO. Sie griff die Truppen der bosnischen Serben aus der Luft an. Dies führte schließlich im Dezember 1995 zum Friedensabkommen von Dayton, das den Bosnienkrieg beendete.
2: Man gründete den Internationalen Strafgerichtshof für das ehemalige Jugoslawien, um Verbrechen zu untersuchen, die während der Kriege auf dem Balkan in den ehemaligen Teilrepubliken Jugoslawiens begangen worden waren. Dieser Gerichtshof entschied im Jahr 2001, das Massaker von Srebrenica als Völkermord einzustufen. Mehrere wichtige Persönlichkeiten, darunter General Mladic und der damalige serbische Präsident Radovan Karadzic, wurden für ihre Mitschuld an den Gräueltaten verurteilt.
3: . 2009 verurteilte das Europäische Parlament in einer Entschließung den Völkermord in Srebrenica. Es gedachte der Opfer und bekundete den betroffenen Familien sein Beileid. Viele von ihnen wissen bis heute nicht, was mit ihren Angehörigen geschah. In der Entschließung wurde gefordert, den 11. Juli EU-weit zum Tag des Gedenkens an den Völkermord von Srebrenica zu erklären. Man müsse diese entsetzlichen Gewalttaten eingestehen, damit Gerechtigkeit und Aussöhnung möglich würden.
2: 2015, zum 20. Jahrestag des Massakers von Srebrenica, verurteilte das Europäische Parlament den Völkermord in einer weiteren Entschließung. Darin hieß es, dass die politischen Vertreter in Bosnien und Herzegowina die Vergangenheit anerkennen müssten, um gemeinsam erfolgreich auf eine bessere Zukunft hinzuarbeiten. Der Internationale Strafgerichtshof für das ehemalige Jugoslawien leiste wichtige Arbeit und man müsse alle erforderlichen Maßnahmen ergreifen, um die Kriegsverbrecherprozesse zu beschleunigen.
3: Im Juli 2015 sagte Günther Oettinger, der damals in der Europäischen Kommission für die digitale Wirtschaft und Gesellschaft zuständig war, auf der Plenartagung des Europäischen Parlaments in Straßburg Folgendes.
4: Wir müssen auch eingestehen, dass Europa und die Welt, damit auch wir, es damals versäumten, alles zu tun, um die Opfer zu schützen. Der Völkermord von Srebrenica hat nicht nur im Südosten Europas, sondern in ganz Europa Wunden, Spuren hinterlassen. Er schlug tiefe Wunden in Bosnien und in Herzegowina und er legt uns fortdauernd die moralische Verpflichtung auf, dies nicht zu vergessen.
3: Das Parlament forderte auch Bildungs- und Kulturprogramme, die es ermöglichen, solche Gräueltaten besser zu verstehen. Es bekundete außerdem seine Unterstützung für zivilgesellschaftliche Organisationen. Eine davon ist der Verein der Mütter der Enklaven Srebrenica und Jepa. Organisationen wie diese trugen entscheidend zur Bewusstseinsbildung und Aussöhnung bei.
2: Die Entschließungen des Parlaments machen deutlich, wie engagiert die EU versucht, derartige Verbrechen zu verhindern und dauerhaften Frieden und Stabilität im ehemaligen Jugoslawien zu fördern.
3: Die Generalversammlung der Vereinten Nationen erkannte das ungeheure Ausmaß der Tragödie von Srebrenica in diesem Jahr an und erklärte den 11. Juli zum Internationalen Tag der Besinnung und des Gedenkens an den Völkermord in Srebrenica. An diesem Tag will man der Opfer gedenken und bekräftigen, dass die Weltgemeinschaft entschlossen ist, derlei Gräueltaten in Zukunft zu verhindern.
2: Der Völkermord von Srebrenica ist in der Tat eines der dunkelsten Kapitel der jüngeren Geschichte. Die Ereignisse vom Juli 1995 zeigen, wie verheerend sich ethnische Konflikte auswirken und wie dringend notwendig es ist, dass die Welt in solchen Fällen nicht tatenlos zusieht, sondern beherzt eingreift. Das jährliche Gedenken am 11. Juli ist nicht nur eine Würdigung der Opfer, sondern auch ein Aufruf an die Welt, zu handeln und weiter gegen die Gräuel des Völkermords und der ethnischen Säuberung gewappnet zu sein. Dieser Tag mahnt uns, dass die Weltgemeinschaft die Menschenrechte achten und Recht und Gerechtigkeit wahren muss, damit sich die Geschichte nicht wiederholt.
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6: Nachhaltige Mobilität. Der städtische Raum im Wandel. Europa zählt zu den am stärksten verstädterten Regionen der Welt. Europäische Städte sind Dreh- und Angelpunkt für Wirtschaft und Gesellschaft zugleich. Doch die städtische Infrastruktur ist oft überlastet. Eine Tatsache, die sich stark auf die Lebensqualität auswirkt. Für die EU ist klar, dass urbane Mobilität, also wie sich Menschen in der Stadt fortbewegen, entscheidend für die gesellschaftliche Teilhabe und das Wohlbefinden der Bevölkerung ist. Aus diesem Grund will sie intelligentere und nachhaltigere Mobilitätsnetze für Städte schaffen.
7: Sie hören die Reihe »Mehr Einsatz, bessere Rechtsetzung«. In dieser Folge geht es darum, wie die Europäische Union urbane Mobilität künftig umweltfreundlicher, gesünder und nachhaltiger gestalten will.
6: Indem die EU urbane Mobilität nachhaltiger gestaltet, geht sie nicht nur einen wichtigen Schritt hin zu emissionsfreiem Verkehr. Sie kommt damit auch den Zielen für nachhaltige Entwicklung der Vereinten Nationen ein großes Stück näher. Das Ziel sind nachhaltige städtische Verkehrsnetze, die wirtschaftlich tragfähig und umweltfreundlich sind und alle mit einschließen.
7: 2021 nahm die Kommission den neuen europäischen Rahmen für urbane Mobilität an. Damit stellte sie die Weichen für die künftige Gestaltung des Verkehrs in den kleinen und großen Städten in der EU. Ziel ist, die Art, wie wir uns in Städten fortbewegen, grundlegend zu verändern. Der Rahmen dient als Wegweiser in Richtung eines urbanen Verkehrsnetzes, das umweltfreundlicher, digitaler und widerstandsfähiger ist. Mit ihm will die EU die Städte in den Mitgliedstaaten dabei unterstützen, die Ziele des europäischen Grünen Deals zu erreichen und die Treibhausgasemissionen bis 2040 um 90% zu senken.
6: Die EU will in erster Linie ein umweltfreundliches Verkehrsnetz schaffen. Oder anders ausgedrückt, das Auto soll Platz für Fußgänger, Radfahrer und öffentliche Verkehrsmittel machen. Nachhaltige Mobilität soll zugänglicher, zuverlässiger und effizienter werden. Das soll die Bevölkerung dazu ermutigen, sich für umweltfreundliche Alternativen zu entscheiden.
7: Der neue Rahmen geht ebenfalls auf die wichtige Rolle ein, die der digitale Wandel für städtische Mobilität spielt. Digitaltechnik bietet eine Menge Möglichkeiten. Mit ihr kann man den Verkehr besser steuern, Verkehrsengpässe verringern oder den öffentlichen Verkehr insgesamt effizienter machen. Auch die Nutzung sogenannter gemeinsamer Mobilitätsdienste dürfte dank dem neuen Rahmen einfacher werden. Gemeinsam genutzte Fahrräder oder auch Fahrgemeinschaften sollen dazu beitragen, dass auf den Straßen insgesamt weniger Fahrzeuge unterwegs sind.
6: Als dritten wichtigen Punkt benennt die EU die Schaffung von widerstandsfähigen Verkehrsnetzen. Städte sollen für alle denkbaren Herausforderungen gewappnet sein und rasch wieder zur Tagesordnung zurückkehren können. Egal, ob sie es mit extremen Wetterereignissen infolge des Klimawandels zu tun haben oder mit Krisen wie der Corona-Pandemie. Außerdem sind Investitionen in die städtische Infrastruktur nötig, damit sie allen Herausforderungen trotzen kann.
7: Neben diesen drei Bereichen befasst sich die EU in ihren Plänen für urbane Mobilität auch mit gesellschaftlicher Teilhabe. Der Stadtverkehr soll für alle Menschen zugänglich sein, unabhängig von ihrem Alter, ihrem Behindertenstatus oder ihrer wirtschaftlichen Lage. Öffentliche Verkehrsmittel wie Busse oder Züge müssen also sowohl barrierefrei als auch erschwinglich für die gesamte Bevölkerung sein.
6: Doch wie will man all diese Veränderungen finanzieren? Auch damit hat sich die EU bereits beschäftigt. Sie bietet Städten Finanzierungsmöglichkeiten, damit sie ihre Mobilitätsprojekte umsetzen können. Städte können dadurch innovative Projekte voranbringen, zum Beispiel Elektrobusflotten oder intelligente Verkehrsverwaltungssysteme.
7: Sehen wir uns dazu einmal das Beispiel der Stadt Gent in Belgien an. Mit den EU-Geldern konnte die Stadt einige Projekte umsetzen, um den Verkehr nachhaltiger zu gestalten. Sie führte beispielsweise Umweltzonen ein und baute die Fahrradinfrastruktur aus. Und siehe da, der Autoverkehr innerhalb der Stadt hat sich seitdem erheblich verringert und die Luftqualität hat sich verbessert.
6: Seit 2002 veranstaltet die Kommission jedes Jahr Mitte September die Europäische Mobilitätswoche. Ziel ist es, die öffentliche Gesundheit und Lebensqualität zu verbessern, indem umweltfreundliche Mobilität und nachhaltiger Stadtverkehr gefördert werden. Die einwöchige Veranstaltung soll kleine und große Städte in der EU dazu bringen, nachhaltige Verkehrsmaßnahmen anzustoßen und die Bevölkerung ermutigen, Alternativen zum Auto auszuprobieren. Die Mobilitätswoche macht auf die Vorteile von nachhaltiger Mobilität aufmerksam. Sie regt Bürgerinnen und Bürger aber auch dazu an, sich stärker vor Ort einzubringen.
7: Eine Woche lang planen die teilnehmenden Städte verschiedene Aktionen. Etwa Fahrradtouren, autofreie Tage und Workshops zur Stadtplanung und zu den Vorteilen des öffentlichen Nahverkehrs. Die Themenwoche fördert neue Ideen und gemeinsame Anstrengungen, mit dem Ziel, den städtischen Raum lebenswerter zu machen. In den letzten 20 Jahren ist die Europäische Mobilitätswoche immer beliebter geworden. Mittlerweile findet sie jeden Herbst in mehr als 3000 Städten statt. Mit dabei sind Kleinstädte und Großstädte in der gesamten EU.
6: Einer der größten Erfolge der Europäischen Mobilitätswoche ist, dass in ihrem Rahmen Projekte umgesetzt werden, die den Stadtverkehr dauerhaft verbessern. 2023 entschieden sich etwa viele Städte, künftig stärker auf Elektromobilität zu setzen und intelligente Verkehrstechnik einzuführen.
7: Eine Stadt war bisher besonders erfolgreich. Die slowenische Hauptstadt Ljubljana ist Vorreiterin für nachhaltige urbane Mobilität. Sie nimmt bereits seit Jahren an der Europäischen Mobilitätswoche teil und hat den öffentlichen Straßenraum mit der Zeit erheblich umgestaltet. Beispielsweise weitete sie ihre Fußgängerzone aus, verbesserte das Netz des öffentlichen Nahverkehrs und ermutigte die Bevölkerung, häufiger aufs Fahrrad umzusteigen. Für ihre Bemühungen erhielt die Stadt sogar eine Auszeichnung. 2016 wurde Ljubljana zur Umwelthauptstadt Europas gekürt. Grund zur Freude haben vor allem die Menschen in der Stadt. Nicht nur die Luftqualität hat sich verbessert, sondern auch die Lebensqualität der Bevölkerung insgesamt.
6: Im Mai 2023 nahm das Europäische Parlament eine Entschließung an, in der es auf diesen neuen europäischen Rahmen für urbane Mobilität einging. Darin betonte es, dass nachhaltige, effiziente und zugängliche Nahverkehrsnetze in städtischen Gebieten die Lebensqualität der Menschen in der EU verbessern. Es hob außerdem hervor, dass städtische Mobilität verschiedenen Kriterien entsprechen müsse. Sie sollte zum einen intelligent, barrierefrei und nachhaltig sein, zum anderen auch erschwinglich, wettbewerbsfähig und vielfältig. Wenn das gelingt, könnte sie die EU ihren Zielen in den Bereichen Wirtschaft, Umwelt, Digitalisierung und Gesundheit näher bringen. Ansetzen sollten die Städte im öffentlichen Nahverkehr, aber auch bei aktiver Mobilität wie zu Fuß gehen und Radfahren und Kleinstfahrzeugen wie Elektrorollern.
7: Trotz aller Erfolge bleibt noch viel zu tun. Denn Verkehrsengpässe oder Luftverschmutzung sind noch immer ein Problem. Und es sind auch weiterhin dringende Ausgaben für die städtische Infrastruktur notwendig. Die Politik muss mit den Städten in der EU und der Bevölkerung zusammenarbeiten, um den dringend notwendigen Wandel herbeizuführen. Nur so können Städte geschaffen werden, die langfristig lebenswert sind.
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